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dritte Stunde der Happy Hardcore Basic Radio Show. Das Ganze hier heute in der 10 Jahre We Are One Edition. Ja, seit 10 Jahren bin ich nun mit meiner Sendung Happy Hardcore Basic im We Are One Kosmos tätig. 9 Jahre Tea Time. Seit letztem Jahr Dezember Techno Base.

Ja, und vor der Werbung waren wir bei den Grüßen. Und dementsprechend nochmal an dich, lieber Timo, J-Core. Können wir gerne machen, allerdings erst ein bisschen später tatsächlich. Ich möchte, beziehungsweise, ja, ich möchte meinem Brüderchen hier ein bisschen Zeit zum Spielen geben und J-Core liegt ihm nicht so ganz, deswegen müsste ich das nachher übernehmen, aber ja, ich habe auch extra ein paar neue Babys rangeschafft. Von dem her können wir gerne eine Runde J-Core machen.

Ja, und weil wir gerade bei Grüße waren, der Daniel, 24 aus Canton oder Kärnten. Ich wünsche mir den Disco Pogo Remix. Den habe ich leider nicht. Leider. Gibt es keine Happy Hardcore Version dazu. Und der Norman, 41 aus Dresden, schreibt: Grüße aus Dresden. We are one. Ja, liebe Grüße zurück.

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1: Break the Spell, der Tweakers, featuring Oscar. Das Ganze hier mit Hixie Remix. Ein bisschen Happy Hardstyle.

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1: Ach ja, Technobase, die guten alten Zeiten. Like the Sun, das hier ist Technicore. Zusammen mit MC Static an den Vocals. Wahnsinns-Track.

Ja, und nicht weniger geil, diese wunderbare Nummer hier. High Found Love, das hier ist Gregor Ledahl. Ach ja, die guten alten Happy Hardcore-Zeiten. Tja, ihr Lieben. Das war dann auch die dritte Stunde. Wir lassen den Track auslaufen, dann gibt's nochmal Werbung. Und dann geht's auch schon rein in Stunde Nummer 4. Also, dranbleiben!

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So, Techno Base. Willkommen zurück hier zur vierten Stunde der Happy Hardcore Basic Radio Show. Wir starten rein, das hier ist Daniel Seven. Zusammen mit Jackina. Das hier ist Seeing You Again.

Ja, ihr Lieben, wie sieht's aus? Habt ihr Lust auf ein bisschen J-Core? Also ich für meinen Teil ja schon. Ja, wenn ihr was loswerden wollt, könnt ihr das gerne jederzeit tun. Unter 3xW, technobase.fm oder über die We Are One App. Ansonsten bin ich erstmal wieder still und lasst euch die Musik genießen. Denn darum geht's hier hauptsächlich.

Ja, und weil ich ihn gerade eben gesehen habe, lese ich ihn auch gleich vor. Der liebe Salvatore schreibt nochmal, der Silvio, 33, aus Hammingen. Richtig geil zum Zocken heute Nacht. Aber was du da raushaust. Aber ich muss mich für heute ausklinken. Danke dir und wie gesagt, auf weitere 100 Jahre. Ja, so lange wird es dann wohl doch nicht werden, aber ich peile mal so die 50 Jahre an. Dann wäre ich 82 und dann wäre es, glaube ich, auch gut. Schauen wir mal. Danke dir fürs mit dabei sein. Und ja, eine gute Nacht, ein schon mal schönes Restwochenende wünsche ich dir.

So, den Chris. Der schreibt, Moin Blucker, vielen Dank für die tolle Show. Und alles Gute zum Jubiläum. Höre immer fleißig deine Shows und freue mich tierisch darauf, wenn ich im Sendeplan sehe, dass du auflegst. Wenn du nachts auflegst, schreibt er. Grüße gehen an mein Mäuschen, die ich gerade hart beim UNO-Spielen beschummel. Eieiei, auch eine Aussage. Hier im Radio sich zu outen beim Schummeln.

Zuallererst ganz lieben Dank für deine Glückwünsche. Und ja, freut mich. Wenn du dich freust, dann scheine ich ja so einiges richtig zu machen. Und natürlich auch ganz, ganz liebe Grüße an dich zurück.

So, Techno Base. Kurz vor vier. Und das hier ist die vorletzte Nummer für diese Stunde. Das hier ist Clara Bell. Und Mausona. Und das hier ist doppelt. Ja, einen Track habe ich noch in dieser Stunde. Und dann. Ja, und dann geht's in die Verlängerung. Bis 5 Uhr geht's weiter. Also, noch lange nicht Schluss. Dranbleiben heißt die Devise.

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4:02 am Sonntagmorgen. Ja, Technobase, wir sind zurück. Ihr hört nach wie vor die Happy Hardcore Bass Gig Radio Show im 10-Jahres-Special. Ah ja, wie die Zeit vergeht.

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1: Ja, Technobase. Na, wie sieht's aus? Habt ihr noch Lust? Könnt ihr noch? Ein Stündchen Verlängerung. Mal schauen, vielleicht gibt's noch eine weitere, aber jetzt fürs Erste. Die Stunde bis um 5. Heißt für euch. Wenn ihr noch was auf dem Herzen habt, könnt ihr uns jederzeit gerne schreiben über technobase.fm oder über die We Are One App. Und ansonsten halten wir jetzt erstmal wieder die Klappe. Wir wünschen euch ganz viel Spaß und lassen euch mit der Musik alleine.

So. Matthias haben wir, 39 aus Schwammstedt. Hey, coole Musik, die du da spielst. Wir haben eine Sache gemeinsam. Bin jetzt auch 10 Jahre im Betrieb, wo ich arbeite. Herzlichen Glückwunsch und auf weitere 50 Jahre. Ja, vielen lieben Dank. Dankeschön für deine Glückwünsche. Und ja, 10 Jahre ist eine sehr, sehr lange Zeit. Auch wenn das hier nicht mein Arbeitgeber ist, Technobase, sondern das auf quasi ehrenamtlicher Basis basiert. Es ist trotzdem schön, nach wie vor hier zu sein und für euch auflegen zu dürfen.

der Mali schreibt, Bluecore, krass, 10 Jahre und heute diese Mega-Show. Mach auf jeden Fall weiter so. Du lieferst wieder richtig ab. So viele Abende, Nächte, die du uns schon beschert hast. Danke für alles. PS, Gruß ans Kroketterich. Heute ziehe ich ihn beim UNO ab. Die Verlängerung ist wieder richtig geil. Und ja, mein Lieber, der erste Gruß ist angekommen tatsächlich. Wir kommen bloß gerade jetzt erst dazu zum Vorlesen. Denn es soll ja nach wie vor die Musik im Vordergrund stehen. Deswegen muss man immer ein bisschen schauen, wann es passt. Aber ja, vielen lieben Dank auch an dich. Freut mich, dass es dir gefällt und schön, dass du mit am Start bist.

Ja, ja. Techno-based. Wie die Zeit vergeht. 4.35 Uhr am Sonntagmorgen haben wir es inzwischen. Wahnsinn. Aber was sagt ihr? Machen wir noch ein Stündchen. Ich kriege bloß ein leichtes Schulterzucken von rechts. Aber ich deute das mal als ja. Er schiebt die Unterlippe raus und zuckt weiter mit den Schultern. Ich kann seine Gestiken nicht klar deuten. Ja, Technobase, machen wir noch ein Stündchen, bis um 6. Aber jetzt erstmal hier, Technicore. Das hier ist Wanna Be There.

Wir haben den Chris 29 Jahre aus Duisburg geschrieben. Ja, moin, moin, mein Lieber. Geile Show. Perfekte Musik auf dem Ohr. Bei meiner Morgen-Joggen-Runde.

dann haben wir den Jens 47 aus Fichtenau. Er schreibt: Herzlichen Glückwunsch zu 10 Jahren We Are One. So ein Jubiläum hat man als nicht so oft. Da muss man schon mächtig feiern. Zuerst eine halbe Stunde für jedes Jahr und dann noch eine Stunde extra mit deinen persönlichen Highlight-Tracks der letzten 10 Jahre. Einen direkten Wunsch habe ich keinen, aber vielleicht inspiriert dich ja der Vorschlag. Auf jeden Fall eine tolle Show und eine sehr gute Musikauswahl. Das Feiern haben die Franken einfach im Blut. Liebe Grüße aus dem Nachbarkaff von Dinkelsbühl.

lieben Dank. Freut mich, wenn es gefällt. Und ja, auch Dankeschön für die Glückwünsche zu den 10 Jahren. Und was deinen Vorschlag angeht, ja, ist nur die Frage, wie sich das jetzt so spontan umsetzen lässt. Ich gucke mal.

Ja, Technobase, das war sie dann. Die fünfte Stunde. Wir gehen nochmal in die Werbung und starten dann rein in die sechste. Also, dranbleiben.

0: Die Wirtschaftsnews. Der DAX legte um 47 Punkte zu. Goldpreis auf Rekordhoch.
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Sodele, Technobass. Wir sind zurück. 5 Uhr und 6 Minuten an diesem wunderbaren Sonntagmorgen. Ja, ich weiß gar nicht mehr, was ich noch alles sagen soll. Wir wünschen euch weiterhin einfach nur das Beste und ganz viel Spaß.

Der René, schon 43 Jahre aus Leonding. Alter Verwalter. Hab noch vorhin mal bis 4 gesehen. Jetzt bis 6. Respekt, Respekt. Erinnert mich an die früheren Zeiten zu Silvester. Von 6 Uhr am Abend bis 6 Uhr in der Früh. Lol. Weiter so. We are one. Ich sag ja, die guten alten Zeiten. Wie sagt man so schön? Früher war alles besser. Mein Gott, war ich knackig damals. Schau nicht so. Mein Gott, da macht man einmal einen Witz und wird gleich kritisch für euch. Ist ja furchtbar hier. Habe ich noch einen, die Laura, 37 Jahre aus Nürtingen, schreibt. Guten Morgen im Blue Core. Mega, dass du immer noch am Start bist. Ich bin gerade aufgestanden und freue mich, dass du da bist. Deine Shows sind immer super. Liebe Grüße und we are one. Ja, zuallererst vielen lieben Dank. Freut mich, dass es dir gefällt. Und ja, guten Morgen an dieser Stelle. Wir haben es 5 Uhr und 30 Minuten am Sonntag, den 14. Oktober. Es ist ein wundervoller Morgen. Die Vögel zwitschern bald. Die Sonne geht bald auf. Und mehr fällt mir gerade nicht ein. Ach so, Staus und Blitze.

0: Wetter könnte ich machen. 9 Grad. Bis vor einer Stunde hatten wir noch eine amtliche Warnung vor Nebel hier bei uns in Nürnberg. Aber wie es jetzt im Moment ist, keine Ahnung.
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0: Das sieht man hier im Keller immer so schlecht.

So, Technobase, 5 Uhr und 55 Minuten. Das hier ist die letzte Nummer für diese Stunde. Das hier ist Alex Prospect. Und Baseline, Animals, das hier ist Great Escape. Ja, eine Verlängerung wagen wir dann doch noch. Ein Stündchen gibt's noch oben drauf, also dranbleiben.

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So, Technobase, 6 Uhr und 2 Minuten. Herzlich willkommen zurück zur letzten Verlängerung des heutigen Abends, beziehungsweise mittlerweile morgens. Wir gehen in die letzte Stunde und wünschen euch dabei weiterhin ganz viel Spaß.

Der Basti, 36 aus Torgau, schreibt: Grüße aus dem Gym und weiter Attacke! Danke fürs Auflegen, gerne auch mit einem Sahnehäubchen-Verlängerung. Ja, hast du bekommen, mein Guter. Ein Stündchen geht's oben drauf. Schöne Grüße an dich zurück. Viel Spaß im Gym.

grüße dich, alle, die noch dabei sind und alle, die wie ich gerade aufgestanden sind. Danke für deine Nacht bzw. Frühschicht. Wünsche keine, läuft von alleine. Schönen Sonntag noch euch allen und we are one.

Ja, auch dir einen wunderschönen guten Morgen gewünscht. Ja, ebenfalls auch liebe Grüße und ja, schön, dich zu lesen zur frühen Stunde hier am Sonntagmorgen.

Also, René schreibt nochmal, 43 Jahre aus Leon Dinger, mega, feier ich derbe ab, Show ist wie immer der Hammer, gib uns mehr von diesem Scheiß, a big thanks, we are one, Scheiß im Übrigen mit S-H-I-C-E, im Sinne von nice, ja, vielen Dank, mein Lieber. Schön, dass es dir so gut gefällt. Und natürlich nochmal liebe Grüße an dich. Schön, dass du immer noch am Start bist.

Cedric, 47 aus Trutnov schreibt. Guten Morgen, Luca. Ich habe gestern Nachmittag einem Kollegen geschrieben. Er wusste es aber nicht. Ich bräuchte den Namen des Liedes, das du gerade spielst. Die Originalmelodie ist United von Prince, Italo Joe und Marky Mark. Jetzt ist es ein Remix Hardstyle und eine Frau singt es auf Deutsch. Vielen Dank und einen schönen Tag noch. Ich höre dir sehr gerne zu. Ja, erst einmal vielen Dank dafür. Freue mich, wenn es dir gefällt. Allerdings kann ich mit dieser Beschreibung nicht wirklich was anfangen. Ich kenne weder die Originalmelodie United. Ich kenne weder den Interpreten. Ich habe keine Ahnung. Hardstyle, Frau, sagt mir tatsächlich leider auch nichts. Leider. Tut mir leid.

So, Technobase, ihr Lieben. 6 Uhr und 36 Minuten. Es wird Zeit. Wir starten in Richtung Endspurt. Ein bisschen mehr als 20 Minuten verbleiben noch.

Griso, 49 Jahre aus Berlin, schreibt. Ich glaube, er meint in etwa einen der Mixe. Prince Ital, Joe featuring Marky Mark United, DJ Tommy Remix oder Jason Parker 2022er Remix oder den Extended Mix Neotrax Remix 2025. Ja, schau mal an. Ich hoffe, da ist was dabei gewesen. Ja, gut, dass wir unsere Community haben.

Technicore and JTS featuring Alan Both. 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

Thorsten schreibt 47 aus Wiesenthauer. Guten Morgen, cool, dass du so früh am Sonntag schon am Start bist. Danke dafür. Würde mich über White Train freuen. Liebe Grüße aus der fränkischen Schweiz.

Ja, guten Morgen zurück und ganz, ganz liebe Grüße ebenfalls. Deinen Wunsch kann ich dir leider nicht erfüllen. Den Track habe ich leider nicht am Start, aber würde auch zeitlich gar nicht mehr reinpassen. Denn wir sind schon fast am Ende.

0: Voice. Ich würde mal sagen, das war's. Das hier, das ist die vorletzte Nummer für heute. Das hier ist Technicore mit JTS und Alan Boff an den Vocals. Das hier ist Live Forever.
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0: Ja, ich bedanke mich fürs Zuhören, fürs Mitdabeisein, fürs Grüße, Wünsche schreiben, fürs durch die Nacht fragen. Danke, schön. Und auch ein dickes Dankeschön für die letzten 10 Jahre, die ich hier bei We Are One verbringen durfte. Es war mir immer eine Ehre, für euch auflegen zu dürfen. Und werde das natürlich auch in der Zukunft weiterhin so empfinden. Es ist nicht selbstverständlich hier bei We Are One, bei Technobase, bei Housetime, bei Hardbase, bei Transbase, egal wo auflegen zu dürfen. Es macht mir immer wahnsinnige Freude, mit euch und für euch

Ja, mehr weiß ich tatsächlich auch gerade nicht mehr zu sagen. Dementsprechend halte ich mich jetzt kürzer und wünsche euch noch einen schönen restlichen Sonntag für alle, die aufgestanden sind. Einen wundervollen Morgen euch und alle, die jetzt mit mir ins Bett gehen. Eine gute Nacht an euch und wir hören uns kommende Woche wieder. Bis dahin, habt eine schöne Zeit.

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Und damit wünsche ich dir einen wunderschönen guten Morgen. Wir haben es 10 Uhr und genau eine Minute. Hier ist für euch das Set von den Pitch Controllern mit einer weiteren Ausgabe des Im Strom der Zeit, auch heute am 4. Oktober 2026. Ja, Oktober ist, die Zeit verfliegt, der Herbst beginnt, das Wetter ist kacke. Umso schöner ist, dass du hier den Weg in unseren Stream hier auf Technobase gefunden hast oder hier natürlich auch auf Twitch. Was gibt's bei mir? Ist ja doch schon ein bisschen wieder her, meine letzte Show. Irgendwie momentan ganz viel beruflich, privat und auch sonst um die Ohren. Deswegen seht's mir nach, dass ich aktuell etwas seltener sende. Jede freie Minute versuche ich natürlich Sonntag dann in den Strom zu investieren. Deswegen nochmal Dankeschön, dass ihr hier alle immer so treu Sonntagvormittag einschaltet. Ja, für die, die mich nicht kennen, was mache ich? Ich spiele Classics. Also Anfang der 90er bis Mitte der Nullerjahre. Und dort spiele ich alles von A bis Z, von Techno bis Trance, sage ich ja immer. Also alles, was sozusagen in den Großraumdiskotheken tanzbar gewesen ist und auf Revival-Partys gespielt wird. Klingt jetzt hart, ist aber tatsächlich so. Und das gibt's bei mir. Ich habe irgendwie, warum auch immer, Bock auf Hard Trance Stunde 1. Deswegen mache ich das jetzt einfach mal und ihr könnt ja eure Wünsche über die großen Wunschbox natürlich schreiben, www.technobase.fm oder natürlich über die Apps für Android und iOS, Videostream, Twitch habe ich schon hingewiesen, in Browser entweder video.technobase.fm eingeben, alternativ auf twitch.tv oder auf der Twitch-App oder in der Twitch-App vielmehr nach technobase-fm suchen. Auch da findest du dann den Weg zu mir mit Bild zum wundervollen Ton. Genau, ansonsten gehen liebe Grüße raus an den zweiten Pitch-Controller, den Julian, der verletzt wahrscheinlich auf dem Sofa gerade sitzt und vielleicht dem Strom lauscht oder auch nicht, das weiß man nicht so ganz genau. Jedenfalls, Julian sei damit auch gegrüßt und ansonsten wünsche ich dir jetzt erstmal, also jedem Einzelnen von euch, viel Spaß. Die nächsten 30 Minuten mit Non-Stop Music. Ich freue mich auf eure Zuschriften und dann gegen 10:30 mach mal die erste Grußrunde und sollte irgendein Wunsch reinpassen, werde ich ihn spielen und später dann auch vorlesen. Versprochen.

Christian, 37 Jahre aus dem Sauerland, schreibt: Moin Sepp, ich hab dich schon vermisst. Bin gerade im Gym und würde mich über etwas von Neocortex freuen. Track-Auswahl überlasse ich dir. Liebe Grüße an alle und einen schönen Sonntag. We are one. Ja, I want you, das ganze Rocketeers vs. Lagoon Remix. Viel Spaß beim Sport. Ja,

Oh, der Markus, 49 Jahre aus Neumünster, hat was Feines. Er schreibt, moin aus dem Norden, wünscht mir was von DJ Schock oder DJ Schoko. Mach weiter so. Ja, DJ Schoko, hab ich, glaube ich, ich überlege gerade, ist es ein Beam and Yanu oder so? Auf jeden Fall habe ich einen Schoko-Remix. Oder was, ein Cosmic Gate im Schoko-Remix? Ich schau mal, ich habe da was Schönes, was ordentlich scheppert.

diese wunderbare Nummer. Ist ein Wunsch vom Robin, 33 Jahre aus Oberhausen. Schreibt: Guten Morgen, Sepp. Cool, dich heute wieder mal entspannt am Sonntagvormittag mit den Classics zu hören. Ich grüße dich, den lieben DJ Bird S. und alle Hörer. We are one. Und der Wunsch: Roman Serrano mit Today. Das Ganze im Mainfield Remix.

0: Den Daniel, 37 Jahre, aus Schöntal-Westernhausen haben wir auch wieder am Start. Guten Morgen, Sepp, ich grüße dich und den Robin aus Oberhausen und wünsche euch allen einen entspannten Sonntag. Ja, vielen lieben Dank. Wir gehen zurück an euch bzw. an dich, aber wir hatten ja auch schon den Robin, den Jürgen, 44 Jahre aus Mühlheim. Er schreibt, hallo Sepp, boah, das ist jetzt aber ewig lange her, dass ich dich das letzte Mal hören konnte. Da du eh Hardtrend spielst, brauche ich keinen Wunsch äußern. Heute gehen erstmal dicke Grüße an dich raus und ich grüße mal den Mischka-Bär, der heute hoffentlich auch am Start ist. Besten Dank an unseren Oldschool-Lieblings-DJ.
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Noemi wurde sich ja auch gewünscht, In My Dreams, auch eine absolute Klassiker-Nummer, wenn man so will. Nach dieser Nummer geht's ganz kurz ab in die Werbung. Der Felix, 20 Jahre aus Dresden, hat er schon geschrieben. Hallo, ich bin's nochmal. Könntest du vielleicht noch etwas verlängern? Würde mich sehr freuen, wenn ja. Natürlich, es gibt erst eine Stunde 11 bis 12. So schaut das Ganze aus. Dann ist aber tatsächlich Schluss. Ich kann's gern auch nochmal sagen, erklären. Sonntag ist bei mir immer 2 Stunden Strom der Zeit, danach Familienzeit. Mein Kleiner steht sozusagen immer schon wartend an der Tür, wann ich denn endlich fertig bin. Deswegen gibt es bei mir grundsätzlich sonntags keine Verlängerung. Es tut mir furchtbar leid. Aber vielleicht findet sich noch einer meiner Kollegen spontan, der dann von 12 ab übernimmt. Ansonsten, der Xero ist ab 15 Uhr da, spielt euch bis 18 Uhr sein Midday Clubbing. Da ist dann auf jeden Fall wieder Live-Programm geboten.

wie schon angekündigt. Nach der Nummer kurze Werbeunterbrechung. Ihr hier auf technobase.fm hört natürlich nur die weltbesten Produktplatzierungen. 1 Minute 47 geht das Ganze auf Twitch. Ihr werdet Stille haben. Ihr könnt die Zeit, egal wo, hier am Technobase-Stream oder auf Twitch produktiv nutzen. Mir was Schönes in die Gruß- und Wunschbox schreiben, www.technobase.fm oder über die Apps Android, iOS. Auf Twitch geht es natürlich auch mit Kanalpunkten. Oder ja, auch einfach so in Chat. Mein Disperion ist aufmerksam und fasst mir das dann zusammen und schickt es mir. Ja, ansonsten kurze Werbeunterbrechung und dann gleich zurück mit Stunde 2. Euch scheint es allen zu gefallen. Vielleicht haue ich noch die ein oder andere Vinyl zwischendurch rein, die dann nicht so bekannt ist, um einfach den musikalischen Horizont von euch zu erweitern. Ja, ja, 90er, 2000er, coole Zeit gewesen. Viele ja, Scheiben, die man so nicht im Radio hört. Deswegen dranbleiben. Bis gleich.

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So, da bin ich wieder. DJ Shock zum Start war auch ein Wunsch. Jetzt gerade mal schnell schauen. Vom Markus, genau. 49 aus Neumünster habe ich schon vorgelesen. Ist dann doch DJ Shock geworden. Ist etwas harmonischer ins Set eingeflossen. DJ Shock ist nicht vergessen. Gibt's dann in einem meiner nächsten Shows.

So, die Nummer ist auch ein Wunsch um Steffen aus Herxheim, 45 Jahre jung. Ich grüße meine tolle Frau Isabella, die Drachen, dich und alle Listener. Danke und MFG der Steffen. Ja, Luna Park mit Space Melody. Und jetzt wieder was fürs Wissensarchiv. Alternatives Lied, was sehr ähnlich ist, ist Solar Patrol mit Milky Way. Genau, da ist nämlich dieses Riff, wenn man so will, 1:1 im Mittelpart verwurstet, wenn man so will. Das ist richtig, Steffen. Sehr, sehr gut. Ich finde es immer cool, wenn ihr euch mit solchem Wissen hier auch beteiligt. Denn sehr vieles, was aktuell auch wieder zu hören ist, hat ja seinen Ursprung in den 90ern oder teilweise sogar schon viel, viel früher. Aber man nennt es ja jetzt nicht mehr Samplen oder sonst irgendwas, sondern Interpolation, also Interpolieren oder ja, diverse andere kreative Namen. Für mich ist es einfach so ein bisschen kreative Losigkeit, aber das ist nur meine Meinung.

So, der Andreas, 15 Jahre aus Köln, schreibt mir: Guten Morgen, Pitch Controllers. Ich wünsche mir was von Mario Lopez. Ja, ich habe mal gekramt und habe eine Nummer aus dem Jahr 2002 rausgesucht. Tatsächlich eine lustige Kooperation. Mario Lopez vs. DJ Headhunter. Ja, den DJ Headhunter, den kennt man. Und zwar unter Oliver Ketz. Ja, so ist das Ganze. Sei es drum. Die Nummer ist auf jeden Fall für dich. Und du schreibst weiter: Guten Morgen, Pitch Controllers. Ich wünsche mir was von Mario Lopez. Gerade schon vorgelesen. Ich bin heute, glaube ich, etwas neben der Spur, würde ich behaupten. Ja, was wollte ich jetzt noch sagen? Die letzten 35 Minuten sind angebrochen. Ich habe noch den ein oder anderen Platz in meinem Set. Wir haben noch richtig coole Trance-Nummern, Hard-Trance-Nummern vor uns. Aber wenn du auch noch dabei sein willst, immer her damit.

typischer R&B-Sound. Der Felix, 20 Jahre aus Dresden, schreibt: Hallo, ich würde mich freuen, wenn du Spring von R&B spielen würdest. Schöne Grüße aus Dresden. Ja, zurück für dich, Taller 2XLC Club Mix.

zunächst mal noch irgendwas vor vom Rolf, 44 Jahre aus Süsel. Er schreibt: Hi, ich wünsche mir von Bass Valley Kick Bass in Your Face featuring Def. Ich grüße meinen Arbeitskollegen von der St. Nikolai-Kirche in Grömitz und das ganze Technobase-Team. Ja, tut mir leid, Rolf, die Nummer habe ich leider nicht. Einfach entweder noch was anderes wünschen oder ja, mit dem zufrieden sein, was ich spiele. Es tut mir wirklich furchtbar leid. Die Silvia, 42 Jahre aus Neuenburg vom Wald, schreibt: Hey, ich möchte mich an dieser Stelle herzlich bedanken. Ihr helft mir durch eine sehr schwere Zeit. Der September ist rum, aber dennoch möchte ich allen, die gerade mit sich selbst kämpfen: Ihr seid nicht alleine, gebt nicht auf. Grüße möchte ich auch noch das liebe Technobase-Team und alle Zuhörer. Ja, vielen lieben Dank, Silvia. Dann haben wir hier nicht zu sehen, ja, leider Nickname, 40 Jahre aus Freital. Bitte das nächste Mal deinen richtigen Namen, sonst wird nicht mehr vorgelesen. Er schreibt: Sei gegrüßt, danke für deinen Einsatz. Wünsche habe ich keinen, was du spielst, passt. Ich wünsche dir und dem Team und den Zuhörern ein schönes Wochenende. Und dann gibt es noch die obligatorischen Grüße aus dem Bierkeller, 40 Riedstadt ist er. Er schreibt: Guten Morgen. Der Bierkeller wünscht euch allen einen schönen Sonntag. We are one. Ja, danke schön. Ich wünsche euch viel Spaß beim Frühshoppen.

Der Brian, 32 Jahre aus Luxemburg, schreibt: Moin, alles gut bei dir? Geile Musik am Morgen, Dreamlands Alliance, DJ Dean oder Megara vs. DJ Lee würden noch gut passen. Dir einen schönen Sonntag. Grüße aus dem Nachbarland, merci. Ja, für dich Megara vs. DJ Lee Remix, All I Need. Das Ganze von Apollo vs. Mackenzie. Nee, Mackenzie, so rum heißt das Ganze. Ja, ansonsten schaue ich mal. Dream Dance Alliance, Timeout passt auch immer sehr gut. Oder Day at the Beach, schauen wir mal.

klingt wie Safri-Duo, ist es aber nicht. Cosmic Gate mit Back to Earth, das Ganze im Originalmix, auch meine letzte Nummer. Dann dachte mir, der Titel passt ganz gut, wir landen einmal wieder. Ich habe noch zwei nette Zuschriften, einmal von Brian, 32 aus Luxemburg, geschreibt, danke für die zwei Banger, du bist der Geilste. Naja, heute war irgendwie, ich weiß nicht. Ich selber habe ja sehr hohe Ansprüche an mich und irgendwie, ja, war schon mal besser, wenn wir es mal so formulieren, aber es freut mich natürlich, wenn es musikalisch sehr gefallen hat. Brian, Dankeschön dafür. Der Frankie, 55 Jahre aus Bergen, Norway, also oben in Norwegen, schreibt, danke für den guten Start in den Sonntag, keine Wünsche weiter so. Ja, letzte Nummer, dann geht's ab in die Werbung und dann in die Playlist. Aber wir haben ja noch eine Nummer. Wir haben noch 5 Minuten.

0: Und ich habe nachgeschaut, bis zum 8. November sollte jede Woche ein Im Strom der Zeit mit mir stattfinden. Steht zumindest noch nichts im Familienkalender. Kann natürlich spontan sich ändern. Das heißt, wir haben jetzt mal so eine gewisse Routine im November. Im Oktober bis November. Ich freue mich auf jeden Fall. Macht doch ordentlich Werbung für Technobase. Würde mich freuen, wenn wir jetzt im Winter nochmal ordentlich Zuhörer zulegen würden. Zur kalten Jahreszeit. Und im Besonderen würde ich mich freuen natürlich auch, wenn wir den ein oder anderen neuen Klassik-Liebhaber gewinnen können, der dann auch jeden Sonntag hier bei mir mit dabei ist, um einfach für mich die beste Musik zu lauschen. Anfang der 2000er. Für mich so das Peak, der Peak in der Musik, die mir gefällt. Jetzt wünsche ich euch erstmal ganz kurz Spaß mit der Playlist und dann ab 15 Uhr geht's weiter mit dem Live-Programm vom Xero. Ich verabschiede mich schon mal. Ich bin raus. Ich sag Servus und Ade.
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4: 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Sehe ich jetzt aus wie 16 oder was? 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Der hat mich letzte Woche rausgetragen. Ich kenne den Besitzer. Hast du mal mit ihm geschlafen? Ich schlafe auch mit dir, wenn du mich jetzt hier reinlässt. 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Schlaf auch mit dir, wenn du mich jetzt hier reinlässt.
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Ja, Freunde, was soll ich eigentlich sagen? Ich bin, Moment mal. Siehst du mal, Technik auch noch im Sommerloch drin. Unglaublich, ja? Jetzt sollte es aber gehen, ja. Ich hätte vielleicht vorher ein bisschen abstauben sollen, Freunde, aber... Naja, schauen wir mal.

So, Freunde, was wollte ich vorhin eigentlich sagen? Genau, letzte Sendung war im Juli. Bin ich gestern fast erschrocken ein bisschen. Aber irgendwie war mir dieses Jahr gefühlt viel, viel zu warm hier im Studio, deswegen ja. Jetzt dachte ich mir, wir müssen mal langsam wieder starten, ja, anfangen. Ist ja schließlich wie Fahrradfahren hier, ne? So, Freunde, wenn ihr Grüße oder Wünsche habt, geht bei uns auf die Page, links im Slider oder natürlich auch per App. Telegram ist auch am Start.

So, Freunde, jetzt ist, sollte es besser sein. Ich habe mal fix das Kabel ausgetauscht. Ich glaube, das alte ist ein bisschen durch. Aber jetzt funktioniert es wieder. Jetzt ist wieder gut. Ja. Immer doch alles gefixt hier heute.

Come on, Techno Base, lass mal ein bisschen Liebe da hier, Freunde. Für den alten Senioren hier. Erste Grußrunde gibt's dann im Halber.

So, Freunde, wen habe ich denn da? Der Leon aus Berlin macht den Anfang. Er schreibt Hallöchen, du geile Socke, du. Ja, schön, dich mal nach langer Zeit wieder hören zu können. Ja, deine Mucke ist einfach nur super und ich würde mich mal über eine Nachtschicht von dir freuen. Ist komischerweise nie Platz für mich. Ist, ja, schlimm.

So, Freunde, wir machen weiter mit der Ellie aus Same. Sie schreit Hallöchen, ja, brauchst du zufälligerweise einen Reifen? Ihr Schlingel. Liebe Grüße an dich, meine beste Claudia, die Hatsche, den Flymatics, Diana, den Max, den Robin aus Oberhausen sowie die Robby, Ronja. Und alle restlichen Telegrammis und Listener da draußen. Muss ich ja schon kurz mal Luft schnappen.

So, Freunde, wir machen weiter mit David aus Essen. Er schreibt, Welcome back, danke dir, mein Lieber. Und der oder die Manu aus Burgen schreibt, super geiles Sound hier. Ja, ich und meine Tochter, die Julina, machen gerade die Tennis sauber. Und da geht das Ganze natürlich viel, viel einfacher mit dem Sound. Wenn's reinpasst, irgendwas von Scooter. Dankeschön und we are one.

Ja, Freunde, wir haben noch den Sascha aus Dimmelstadt. Er schreibt: Moin zu, mein Lieber. Ja, schön, dich hören zu können. Ja, und ich wünsche natürlich allen Zuhörern da draußen einen schönen, schicken Sonntag. Ja, ich würde mir gerne Radio Hardcore wünschen von den Detailro Brothers. Und Grüße gehen natürlich raus damit an alle, die mich kennen, so wie mein Schatz. Come on, Freunde.

So, Freunde, nächster Sonntag, Max aus Mauernweiser schreibt: Hallöchen, mein Lieber, ja, schön, dich mal wieder hören zu können. Gib Vollgas, mein Lieber, ich muss aufräumen. Und der Sascha aus Essen, der Sauer am Start, der schreibt: Moin, mein Bester, danke für deine Zeit, mega.

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0: So, Freunde, next up, der Kalle aus Meißner schreibt, ja, es ist mal wieder ein innerliches Blumenpflücken hier mit deiner Show. Ja, zuerst war nicht eine große Runde mit den Blabberdor-Mädels unterwegs.
1: Wie, Ausweis? Nee, den habe ich nicht bei. Sicher, Frau, so wie 16?
0: Ja, und sie konnte es natürlich nicht lassen, in den See reinzuspringen, schreibt er.
1: Du, hol mal den anderen Türsteher ran, der kennt mich. Der hat mich letzte Woche rausgetragen. Ich kenne den Besitzer. Hab sogar mit ihm geschlafen. Ich schlafe auch mit dir, wenn du mich jetzt hier reinlässt.

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Du, der DJ ist mein Ex-Freund. Ja? Na hier, wie heißt er denn? Hier, DJ. Ach, scheiße.

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Freunde, so schaut's aus, total sexy. 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Muss da ein bisschen drüber labern. 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

So, Freunde, der nächste hat der René aus Rottenmann aus in Österreich erscheint. Servus, mein Lieber, ja, endlich bist du wieder auferstanden. Somit kann die Vermisstenanzeige auf die Seite gelegt werden. Ja, danke für deine Zeit. Und natürlich, we are one and alle. Next up, der Manuel ist Bad Odesloh. Er schreibt, schönen guten Abend, mein Lieber. Schön, dich mal nach der Sommerpause hören zu können. Wünsche mir es, Children, jetzt hab ich's doch. Ich glaube, ich brauche langsam eine Brille, Freunde. So, weiter, Dexter, schreibt noch Grüße an dich, den Max, die Töle Grammys, sowie die Zuhörer und natürlich Zicke Zacke, we are one.

So, Freunde, nächstes Mal der Sascha aus Essen, er schreibt mega Sound, Brudi, mehr. Und dann Noah aus Borkhorst schreibt, moin, fetzige Musik, mein Meister. Ja, ich würde gerne den Lasse und den Leonard grüßen, mit denen ich gerade in der Schraubenhalle werkel. Das klingt doch schwer nach Rasenmäher-Tuning, mein Lieber. Dann haben wir noch den Carsten aus Kicklingen, der schreibt, mega Show, bis er, mach weiter so. Ja, das hilft definitiv beim Pumpen im Studio.

0: Na hoppala, hoppala, Freunde, hoppala. Ist der hier reingerutscht? So, wen haben wir denn noch? Den Max aus Königsbrunn bei Augsburg. Er schreibt: Servus, mein lieber Grüße. Elli, Ronja, Manuel, die restlichen TV-Gammies, das TV-Team und diesen geilen Sender hier. Ja, lass es wie gewohnt ordentlich krachen. Wenn es reinpasst, Daft Punk mit One More Time würde ich nehmen. Aqua gehen mit Party Alarm oder Amsterdam. Würde ich alles nehmen, ja. Haben wir noch ein bisschen was? Geht vielleicht noch ein bisschen was? Next up der Techno-Opa aus Rottenburg. Wimmer, er schreibt: Moin, mein Lieber. Ja, was denkst du, würde Silver in deine Show reinpassen? Ich glaube, geschwindigkeitstechnisch wird das...
1: Uiuiui. Das darfst du nicht mehr machen.
0: Schlimm.
1: An deinem Beat, ja. Verspreche, darfst du blasen.
0: So, jetzt wollen wir ein bisschen scrollen, Freunde. Wen habe ich noch? Mit Stefan, unser Bullshit Insight. Ja, was schreibt er denn? Hallöchen mal, lieber. Ja, danke für deine Show. Allerliebste Grüße an meine Ellie nach Selm. Klassische Frage, wo ist denn der Reifen? Ja, ich habe einen Schein vom CJ. Irgendwie ist der verloren gegangen. Ich weiß auch nicht, mein Lieber. Der ist immer noch nicht da. Ja, Weiter im Text, er schreibt noch: Machst du eine geile Show. Grüße noch an meine Mutti, die heute mal, ja, das Fahren übernimmt. In diesem Sinn, we are one und schicken Sonntag an alle.

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So, Freunde, wir haben noch den Gerard aus Zürich. Er schreibt, cooler Sound, super, um wandern zu gehen. Das macht den Weg nach oben viel, viel einfacher. Danke dir. Ja, ich grüße hier mit alle aus der Schweiz. We are one. Und PS, kann es sein, dass der Stream heute nicht sauber läuft? Ich habe immer wieder Unterbrechungen. Wer mir jetzt nichts bekommen, weiß ich nicht.

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So, Freunde, wir haben noch den Markus aus Berlin. Er schreibt: Grüße an den Ralle aus Neustadt und natürlich alle, die mich eventuell vielleicht kennen könnten. Ja, hammergeiles Wetter hier in Marzahn. Was für ein goldener Oktober. Ja, geile Musik, I love it. Mach bitte weiter so, gerne auch mit Verlängerungen. Und ja, Amanda aus Hausen schreibt: Hallo, lieber DJ, schön, dass du an der Monene und er bist. Mach bitte weiter so, liebe Grüße und we are one.

So, weiter geht's mit dem Sascha aus Dimmelstadt. Er schreibt: Servus, mein Lieber, haben wir geile Sendung hier. Könntest du mir vielleicht noch Lichterkinder in der Extended Remix Version spielen? Wäre nice. Würde mich riesig freuen. Und natürlich, we are one. Reicht das dann nicht, dass ich schon Extended bin? Wir machen ganz schnell weiter mit dem Wald aus Montpellier. Schreibt Verlängerung bitte, das geht gerade so gut ab. Ich werd nervös. 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

So, Freunde, wir haben noch den Daniel, unseren DJ D21, und er schreibt: Ich grüße alle Listener da draußen, ganz besonders natürlich das Team sowie dich und PS. Ich werde mit voller Stärke wieder bald mit dabei sein. Ja, mach dir mal keine Gedanken hier, mein Lieber.

So, Freunde, so langsam bekomme ich ein bisschen Hunger, so ein kleines Hüngerchen. Was gibt's denn heute so bei euch Leckeres? Wo kann ich mich einladen? Grillt vielleicht jemand?

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So, Freunde, wir haben nochmal den Leon aus Berlin, der schreibt Hashtag Verlängerung, bitte mehr davon, das macht richtig Laune hier heute. Genauso wie der Walter schreibt, gute Show, das geht ab. Liebe Grüße aus Frankreich.

So, Freunde, ein, zwei Nimmerchen machen wir noch. Der Salvatore hat sich ganz spontan dazu entschieden, nach mir zu machen. Das ist ihm auch genau um 18 Uhr eingefallen.

Ach ja, Technobase, I can't stop. Ein bisschen angekettet bin ich hier jetzt gerade. Ist, weiß ich, Versklavung.

der Salvatore hat mir ein Zeichen gegeben, er ist bereit. Jetzt hat er trotzdem Pech, weil jetzt kommt noch eine Nummer. Einfach aus Trotz, als Protest. So ein Ding ist das nämlich, man muss ab und an auch mal ein Statement hier setzen. Come on, take the base.

Technobasic sagt Dankeschön für diesen herrlichen Sonntagmittag, Sonntagabend. Jetzt unbedingt dranbleiben. Der Cyber-Tor kommt für

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einen wunderschönen Sonntagabend schon gewünscht, ja. Ihr habt gerade den Zero auf TikTok gehört. El Jefe mal wieder persönlich dabei. Auf jeden Fall vielen, vielen Dank. Und ich wollte mal testen, wie spontan du bist. Deswegen habe ich mich noch mal ganz kurz so eine Minute nach sechs gemeldet. Auf jeden Fall hast bestanden. Du bist sehr spontan. So einen Chef wünscht man sich doch. Ja, es geht los, Leute. Hier mit gepflegter Musik. Jetzt mal wieder Hands up. Auf geht's.

Und natürlich dürft ihr euch heute auch wieder was wünschen. Allerdings sollte das dann hier im Bereich Hands Up sein, ne? Hypertechno und Techno und all sowas, was ich jetzt gerade gespielt habe, machen wir heute mal nicht. Wir gehen wieder so ein bisschen back to the classics, so wo, womit ihr auch Techno eigentlich kennengelernt habt. Mit so mega geilen Tracks wie denen jetzt zum Beispiel Wicked Body Moves von Pimp Code.

Und schon geht's los hier. Der Leon aus Berlin hat geschrieben und meinte, Dankeschön fürs Überlebensautore, wünsche mir weiterhin schöne, schnelle Beats. Ja, tut mir leid, Leon. Leider keine Hypertechno mehr. Ich weiß, das magst du so sehr, aber heute mal nicht mehr. Hat doch der Stereo schon 3 Stunden gemacht. Mach mal ein bisschen Abwechslung ins Programm, ne? Und für die Abwechslung könnt ihr auch sorgen, indem ihr mir große Wünsche schickt. Techno bei SFM, große Wunschformular. Ihr kennt das ja.

So, es ist tatsächlich schon nach halb, liebe Freunde, 18.31 Uhr hier an diesem schönen Sonntag, zumindest wo ich gerade bin, im Oktober. Und ich glaube, da kommen gerade Fliegen rein. Egal, wir fangen mal an hier mit dem Max aus Königsbrunn bei Augsburg. Schreibt gerade, Namen Salvatore, grüße dich und alle, die weiterhin dabei sind. Lass es wie Cero weiter scheppern. Danke fürs Schließen der Lücke. Hast du Partyalarm oder Aquagen? Von Aquagen oder Amsterdam, sondern Berlin. Schönen Abend noch, ich allen. Bin am Grillen. Ja, dann guten Hunger dir. Ich spiele doch gleich One More Time. Das ist mir auch gerade schon gefragt. Ich spiele gleich One More Time von Daft Punk. Dann macht er den Julian aus Gummersbach. Er meinte, moin Salvi, finde es super, dass du die Lücke füllst, aber die 45 Minuten schaffst du doch noch extra, oder? Würden uns freuen, we are one. Ja, natürlich, da war gerade nur irgendwie ein Übertragsfehler. Also, ich mache auf jeden Fall bis 20 Uhr, Leute. Keine Sorge, keine Sorge. Dann macht er den Christoph. Er wieder mit seinen Helikopter. Und er wünscht sich Bad Segeberg. Ja, können wir dir gerne machen. Beste Grüße, der Christoph. Ja, okay. Dann noch den Steffen aus Land Brandenburg, mein Alter. Er schreibt, Dankeschön für die Ablösung der Playlist. Auf eine gute Show. Ja, auf jeden Fall. Dann haben wir hier noch den Nils. Und ich fasse mal kurz einen Gruß zusammen. Er lädt mich zum Essen ein und sagt dann noch, ich soll ganz, ganz liebe Grüße an seine Frau Nadine ausrichten, die er vom Herzen liebt und die er nie verlieren will. So, haben wir gemacht, lieber Nils. Danke für die Einladung. Hab heute schon gegessen, also wird heute wohl nichts. Hast auch keinen Monat dabei geschrieben, deswegen weiß ich nicht mal, wo es ist. Egal, die Lara aus Nürtingen ist wieder mit dabei. Sie ist immer mit dabei, wisst ihr ja. Sie schreibt, Servus, Salvatore, danke fürs spontane Einspringen. Deine Show ist immer mega. Ich freue mich, dass du da bist. Liebe Grüße und we are one. Jo, wir machen weiter hier mit schönen Hands Up. Das hier ist wieder DJ THT. Und wenn ihr noch größere Wünsche habt, natürlich Technobase FM. Technobase FM.

0: Das gibt eine Anzeige.
1: Das gibt eine Anzeige, Leute. Hier für den Christoph das Sägewerk Bad Segeberg. Oh. Jetzt bin ich auch schon in diese Falle reingetappt. Der Remix hier ist von unseren Cloud 7. Welchen Song hat der eigentlich nicht geremixed? Mega geile Scheiben hier. Ein Banger nach dem anderen, der Typ.

0: Chaos mit Jara und DJ Lee. Mega geile alte Scheibe hier aus dem Jahr 2008 tatsächlich. So, ich habe hier noch von Sandra aus Riegelsberg einen Gruß gekriegt. Und zwar einen wunderschönen guten Abend von meiner 12-Stunden-Nachtschicht im Bewachungsgewerbe. Bleibt alle gesund. We are one Mega Show. Lieben Dank. Ja, lieben Dank auch zurück und bleibt auf jeden Fall gesund. Dann haben wir noch den Robin aus Oberhausen, unser Robin aus Oberhausen natürlich. Und er schreibt, hi Salvatore, cool dich heute spontan am Sonntagabend zu hören. Ich grüße dich an alle Hörer, we are one. Yo, wir müssen noch ganz kurz in die Werbung, bis gleich.
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Willkommen zurück aus der Werbung, liebe Freunde. Eine Stunde haben wir noch, bevor der Playground wieder öffnet. Der gute Bird, also ich wollte ihn heute Abend nicht alleine lassen hier mit der Playlist. Deswegen haben wir auch noch eingetragen hier in die zwei Stunden. Eine ist schon rum, aber hey, wir haben ja noch ein paar Minütchen hier zusammen, ne? Wenn ihr in der letzten Stunde noch euren Lieblings-Hands-Up-Track hören wollt, dann schreibt ihn gerne. Ihr wisst ja, dass die große Wunschbox auf Techno Base FM. Kann man eigentlich nicht übersehen, wenn man auch direkt auf die Website geht. Das schafft ihr schon.

ich stimme euch schon mal ein für den Play-One gleich, deswegen gibt es ja so noch Hardtrends. Und dazu passt der Gruß, den der Flocke geschrieben hat. Und zwar schreibt er hier noch, also erstmal wünscht er sich den Flug auf den Glücksdrachen von den Tunnel All-Stars. So, mein Gott, mich hab schon mal Englisch verlassen. Er schreibt einen schönen Abend, wünsche ich dir Sabbat zur Woche. Würde gerne mit nostalgischen Erinnerungen auf, oh, jetzt muss ich mich hauen, ich habe den Film nicht gesehen, Fußschuhsrücken schweben. Grüße gehen raus an mein geliebtes Jülich. Wäre echt schön zu wissen, wenn auch nur einer von dort auch hier gerade zuhört, mit Sicherheit. We are one, Leute, we are one. Der Sascha aus Duisburg hat auch noch geschrieben, also hi Savatore, wollte mal für alle einen Gruß da lassen. Kannst du so wie Booty Babes mit 3 im Kindervater-Remix spielen? Ja, hätte ich gemacht, aber ist jetzt ein bisschen zu spät. Wir sind jetzt bei schon mal Hard Trends. Und ich wechsle das Genre jetzt auch nicht mehr, bis der Bird erst gleich kommt. Deswegen, Robby aus Münster, deinen Wunsch kann ich dann auch nicht mehr spielen. Dafür ist es jetzt schon ein bisschen zu, Hard Trends-ig, ne? Machen wir das noch so, eine Viertelstunde haben wir noch, dann kommt hier der Bird ist. Dann schalten wir live rüber nach Holland.

meine letzte Scheibe für heute schon wieder. Und habe ich ein bisschen zu laut gesprochen, sorry dafür. Der Max aus Königsburg hat noch geschrieben, danke fürs Lücke füllen, geile Show wieder von dir. Schönen Sonntagabend noch. Wünsche dir auch, mein Lieber. Und dann noch der Fabian aus Kiel, meinst du, auf in die nächste Nachtschicht mit TB. Jedes Mal wieder Motivation, einfach geil. Ja, einfach geil ist auch gleich die nächste Show. Das ist nämlich der berühmte Playground hier auf Techno Waste FM. Direkt nach diesem Song geht's mit, los hier, schalten wir rüber nach Holland.

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13: So, Techno-Base FM, einen wunderschönen guten Sonntagabend. Kurz nach 20 Uhr, Spielplatz Holland ist geöffnet. Zeit für The Playground, DJ Bless.

Ja, also The Playgrounds ist wieder geöffnet und damit wieder Zeit für die gewohnte Runde Classics im Bereich Hands Up, Guitar Trends und das ganze Gemisch mit meinem Käsedeutsch, wie gewohnt, alles also aus Holland. My heart goes up to 10. Und dabei geht ein dickes Dankeschön raus an den guten Salvatore, der auch schon 2 Stunden lang sehr schöne Classics für euch gezockt hat. When I'm all alone, I play this song. Also machen wir einfach ganz entspannt weiter. Wenn ihr Wünsche habt, dann also gerne im Bereich Classics. Ja, meldet euch mit euren Grüßen und Wünschen über technobase.fm.

Future Breeze, Temple of Dreams im Club Mix, Wunsch von Jörg, DJ Tracker aus Burgvedo. Jörg schreibt, moin Berti, schön, dass du uns auch dieses Mal wieder musikalisch zum Abschluss der Woche begleitest. Heute hätte ich zur Auswahl Future Breeze mit Temple of Dreams oder Tala 2XLC World in My Eyes im Cosmic Gate Remix. Und ich grüße dich und den Robin auf schöne 2 Stunden. Ja, liebe Grüße zurück. Den Track von Tala 2XLC World in My Eyes Cosmic Gate Remix kennenschlecht habe ich nicht. Habe ich mir notiert, check ich dann die Woche mal und Temple of Dreams also hier für dich gespielt. Mr. 33, Herr 33, Robin aus Oberhausen wünscht sich Citrus 7 mit If I Were You im Kobe Remix und Foggy Your Eyes im More Vox Club Mix. Ja, beide schon gespielt. Und Robin schreibt, guten Abend Bertje, herrlich dich wie immer entspannt am Sonntagabend zu hören auf eine wundervolle Show mit deiner Trackauswahl an Oldschool Tracks. Und ich grüße dich, Spooky, Jörg, Max, Manuel, Daniel aus Schöntal-Messenhausen, Ben aus Stuttgart, Timo aus Freiburg und alle treuen Stammhörer am Sonntagabend. We are one.

damit liebe Grüße zurück nach Oberhausen und Spooky, Spooky aus Barber. Sag moin, moin Bertje. Heute mal einen besonderen Wunsch für einen besonderen Abend. Ich bin nämlich nicht zu Hause, sondern in Bielefeld bei der lieben Sabrina. Sabrina und ich wünschen uns heute mal Scooter mit Nessaya. Such dir eine schöne Version raus. Grüße an Sabrina. Danke für das schöne Wochenende. Und natürlich Herrn 33 aus Oberhausen. Ja, dann genießt mal eure Abend zusammen in Bielefeld. Spooky und Sabrina und Scooter für dich. Gleich hier nach diesem Track Rob L. Heartbeats im Paul Hooch Remix.

Ja, Boomtrack hier von Manuel aus Bad Oldesloe. Manuel schreibt, guten Abend, Birdies. Schön, deine Auswahl lauschen zu können und nebenbei wieder Fußball zu schauen. So kann der Sonntag enden. Wünsche mir Faye mit Magic Siren in Original Mix oder Future Trans United presents Second Spring Irresistible im Extended Mix. Grüße an dich, Max, Robin, Spooky und Sabrina. Die Telegram-Mission und alle Zuhörer, we are one. Ja, den Magic Siren Track kenne ich nicht, also habe ich dann auch mal notiert. Und Irresistible im Extended Mix, den habe ich auch nicht, aber dafür dann mal den Special D Remix. Und René aus Plessa schreibt, wünsche mir Dr. Motz and Westbam, One World, One Love Parade aus 98, die offizielle

0: Imner, kannst du die mir spielen, DJ Danke? Nein, weil den habe ich nicht. Es tut mir leid.
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damit zurück aus die Werbepause. Stunde Nummer 2, The Playground, am heutigen Sonntagabend, 4. Oktober 2026, aber es fühlt sich an als 4. Juli. Was für ein Wetter wieder heute, auch hier an die Westküste von Holland. Guten Christian aus Forchheim schreibt, wünsche mir Cascada, ich bin wieder dabei. Ja, freut mich sehr, dass du wieder mit dabei bist. Und ja, Cascada sollte doch wohl gehen. Und Manolo aus Xaves wünsche ich Nostradamus Culpa. Wäre cool. Nostradamus Culpa. Nostra Culpa ist das Ding, ne? Gut, schauen wir mal, ja? Erstmal ein bisschen Trends hier. Ich habe noch was von Cosmic Gates als Ersatz für den Wunsch von DJ Tracker, den ich nicht hatte. Und jetzt hier Echoes of Sound. Das Ganze in einem Wippenberg Remix.

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1: Nostra Culpa und nicht Nostradamus Culpa. Wünsche von Manolo aus Xaves. Lieber Wunsch aus Oberhausen von Robin, der 33, East Clubbers, more im Estrada Mix. Und Christian aus Forchheim, müsste ich irgendwas von Cascada, habe ich The Usual Suspects genommen, in The Love You Promise im Cascada Remix. Sabrina aus Bielefeld, Techno Special von Scooter, Hyper, mega Lied, lange nicht gehört. Ja, aber Hyper ist Euro Dance, etwas zu schnell für meine Sendung hier, das tut mir leid.

Meister Soundbeat Marcel aus Berlin. Schreibt hallo DJ Bress. Einen schönen guten Abend wünsche ich dir und deine Liederauswahl mit allen alten Liedern von damals ist heute wieder super. Musikwunsch wäre Tomano's Take on Me oder Megara vs. DJ Lee mit Human Nature wäre super. Und ich wünsche alle einen schönen Abend und auch dir DJ Bress. Ja, dann schaue ich mal für dich. Human Nature lief heute Morgen auch schon beim Im Strom der Zeit. Ne? Und Take on Me, ja. Oh, gut, wie gesagt, ich schaue nochmal auf. André aus Groß Laffele schreibt: Hallo, ich liebe Techno Base FM, Leute. Ja, ich auch. Bea aus Edenkoben, liebe Bergi, hi ho, hier die Bea aus Edenkoben. Kannst du bitte noch, falls möglich, All I Need von Apollo, AKG und Andre Vizier oder C-Sharp von The Quest spielen. Vom ganzen Herzen danke, vor allem wieder für die letzten Stunden. Eine schöne Woche und bis bald. Ah, Dankeschön, gleichfalls. Und C-Sharp habe ich hier gleich für dich.

The Commercial Club Crew, Digger Song, 2J's Booty Mix, Daniel D-Star, Schöntan Westenhausen, hey Betje, Grüße gehen zu dir nach Nordwijk, zu dir an Robin aus Oberhausen, Ben aus Stuttgart und Timo aus Freiburg. Schönen Abend euch alle noch und Wünschzweck wäre Dance for Rockers, Vodka, im Verano Remix, habe ich dir gespielt, Daniel, und damit schöne Grüße zurück nach Schöntau Westenhausen. Wunschwerk von Marcel aus Berlin lief auch. Top und aus Take on Me in DJ Gollum Remix. Randy aus Forchheim, hast du Red auf dem Glücksdrachen da? Gruß an den Chris. Ja, lief aber vorhin schon bei den guten Salvatore, also spiele ich nichts. Und René aus Plessa, Fette La Grande, put your hands up for Detroit. Kannst du mir das spielen? Danke. Ja, Timo hier, put your hands up.

und das ist Track schon wieder. Schon wieder fast 22.30 Uhr und damit ist der Playground inklusive halbe Stunde Verlängerung schon wieder durch. Mirko aus Münster schreibt super Show mit Verlängerung. Verlass wie immer. Top, weiter so. We Are One, Wunschtrack, E-Type live. Ja, leider keine Zeit mehr. Herr 33, Robin aus Oberhausen, lieben Dank für die wieder mal super starke Track-Auswahl zum Genießen. Und liebe Grüße noch an den guten Daniel aus Schöntown, Westernhausen und an die Sabrina. Und ich wünsche dir und alle einen entspannten Abend, eine gute Nacht und einen guten Wochenstart. We are one. Dankeschön, gleichfalls, Robin. Kevin, 28 aus Holland, kannst du einmal die schöne Julia grüßen, bitte, und ihr einen schönen Aufenthalt in Den Haag wünschen. Ja, dann feinen Abend, Julia, in Den Haag. Ja, Zuid-Holland, Nederland. In de route van Kevin. Das Ganze hier live aus Nordwijk an die Westküste von Holland. Und DJ Tracker Jörg aus Burgwerder schreibt: Bertie, mein Bester, so schnell vergeht die Zeit und der Playground macht gleich zu. Danke dir wie immer für die tolle Show und die fast schon standardgemäße Verlängerung. Und ich wünsche dir und alle treuen Zuhörern einen guten Start in die neue Woche. Bis spätestens nächsten Sonntag. Dankeschön. Dankeschön, dass du treu immer wieder mit dabei bist am Sonntagabend. Jörg aus Burgwerder hier in meinem Spielgarten The Playground.

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0: Meat 2002, Pulse Driver und Rocco Remix und damit auch so mein letzter Track. Das war's, mein Spielkarte macht gleich in 2 Minuten zu und öffnet sich auch so nächste Woche Sonntag wieder. Seid dabei, ab 20 Uhr am Sonntagabend, Technobase FM, we are one. Mehr als nochmal, Dankeschön fürs Dabeisein, für alle treuen Supports, schöne Wünsche, schöne Grüße. Und auch von mir aus schöne Wochenstart gewünscht. Schönen Abend noch. Schlaf gut, träum gut. Bye bye. Follow me.
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